Freuen Sie sich auf, meine Damen und Herren, Bunny M. and Ehren großen Hit, Daddy Cool.